Guten Morgen. Schönes Wetter heute, eine etwas andere Stelle. Ich kann es euch mal zeigen. Wir sind auf der anderen Seite dieses Mal. Vielleicht ist das ja mal interessant. Hallo?

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zweite Hauptteil kaum heller zur Mitte hin oder neblige Galaxie. Sehr ungewöhnliche Form, wie eine zusammengekringelte Kaulquappe. Dicker Hauptteil kaum heller zur Mitte. Durch Beckenrotation nach hinten wölbt sich die Wirbelsäule nach außen. Habe ich ausgedacht, oder?